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0: When You're Gone. Das ist Mika Miller. Ich bin da. Also ich war gar nicht weg. Ich bin da. Wirklich, ohne Scheiß. Ich bin mir auch keiner Schuld bewusst. Ich bin von Anfang an da.
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0: Von Anfang an. Ich habe mich nur selber nicht gehört und habe dann gedacht, da stimmt doch was nicht. Also wenn man seinen eigenen Show-Opener nicht hört, dann stimmt was nicht. Aber ich bin da, ich bin wach, ich bin am Start. Ich habe Gedanken gemacht, ich habe eine großartige Rede gehalten, eine Einführungsrede, die war Wahnsinn. Jetzt ohne Scheiß, die war Wahnsinn, da waren so viele Gags drin und so viele Wahrheiten. Nein, echt ohne Scheiß, aber ich habe sofort gemerkt, hier stimmt was nicht. Und dann haben auch einige von euch geschrieben, hier stimmt doch was nicht. Aber das hatte mit mir nichts zu tun. Dann habe ich nach Zypern telefoniert. Dann hat er doch gesagt, oh, da stimmt was nicht. Und ich sage, ja, ich weiß, also ich spüre es, ich fühle es. Da ist irgendetwas, ich laufe hier irgendwie ins Leere. Und er sagt, ja. Und dann hat er gesagt, jetzt aber. Und ich sage, dann halt jetzt. Also jetzt.

Nee, weil, weißt du, wenn du wach bist und dann ist es, aber da bist du der Einzige, dann ist es scheiße. Wir essen jetzt. Wir frühstücken jetzt alle zusammen, okay?

und jetzt wird gleich aufgezählt, was wir alles zum Frühstück nehmen und ihr seid textsicher. Ihr singt aus voller Brust mit und deutet auf euer Frühstück.

Und all denen, die neu dazugekommen sind, denen man gesagt hat, hey, hör doch mal morgens da rein, das ist echt lustig. Ich habe keine Ahnung, aber für uns alle anderen ist das eine normale Nummer. Weißt du, das ist einfach normal, einfach gut, einfach. Es ist einfach diese Tasse Kaffee, die wir morgens brauchen. Gleich 20 nach 6. Schönen guten Morgen. After 40.

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0: Das ist so für die Frau, ja, aber heute ist gar nicht für die Frau Tag. Nein, nein, nein, nein, nein, nein, nein, nein, nein, nein. Das habe ich jetzt nur so gespielt, einfach nur so, weil hat sich angeboten. Aber nicht kalendarisch. Kalendarisch ist heute überhaupt kein Frauentag. Heute ist Männertag. Heute ist ganz eindeutig Tag der männlichen Körperpflege zum Beispiel. Ist so. In den Vereinigten Staaten. National Men's Grooming Day. Grooming Day ist nicht nur einfach Gesicht waschen, sondern alles. Also in den Staaten. Bei mir ist das ja jeden Tag so. Ich pflege mich. Selbst meine Frau sagt, Alter, Alter. Und ich sage, ja, was denn? Ja, aber jeden Morgen ein Handtuch und rasieren. Und ich sage, ja, ja, ja, ja, ja, ja, ja, ja, ja. Ich bin null egoistisch, aber ich will sauber und gepflegt sein. Da muss alles passen. Allein fürs Rasieren brauche ich eine halbe Stunde. Ich schwöre. Normal. Völlig normal. Ich putze mir nicht die Zähne, sondern ich mache auch noch Munddusche. Oh. Ist so. Alles andere ist eher ekelhaft. Stinkt. Pfui. Ich gebe Geld aus für Aftershave, für Parfum, für Gesichtscreme. Ja, selbstverständlich. Was denkt ihr eigentlich? Was soll das? Das ist doch kein Privileg von Frauen, zu sagen, hier und da noch ein Cremchen, Tübchen. Na, mach ich auch. Machen wir alles. Alles. Also jetzt nicht um 6.28 Uhr, dann später, kurz nach 9, weil jetzt ist es zu früh.

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0: Tag der männlichen Körperpflege. Weil wir Männer jeden Morgen aufstehen und sagen, alles neu. Mei, alles neu. Egal, was ich da sehe im Spiegel, kommt weg, mach ich neu.
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war damals vor, ich weiß nicht, vor 150 Jahren war das eine senile Hitwucht. Heute ist es ein stabiler Hit. Ist wirklich so. Ich habe einfach gesagt, das ist eine coole Nummer. Das könnte was werden. Heute ist es was. Ist so. Hier ist Feelgood FM, der Sender, der genau weiß, was Sache ist. 6:06 Uhr.

Der 21. August 2026 ist auch, da haben alle, die Franz heißen, Namenstag. Herzlichen Glückwunsch. Ich bin normalerweise kein Namenstag-Fan, musste aber durch meine Reisen überall auf der Welt erkennen, dass teilweise der Namenstag wesentlich wichtiger ist als der Geburtstag. Und deswegen und heute ganz besonders ist es so, weil Franz hat heute Namenstag. Und ich bin ja mit einem Kollegen auf der Bühne unterwegs, der heißt Franz. Und ich weiß nicht, ob der heute zuhört, keine Ahnung, aber Franz, heute ist dein Tag. Sein Spitzname ist auch noch Firlefanz. Und wenn ihr sagt, ich habe immer noch keine Ahnung, wovon der Typ im Radio redet, das hier ist eine seiner berühmtesten Nummern.

0: was man kriegt. Die Politik in Deutschland, das ist ein Mordsgehampel. Bestes Beispiel ist doch das Scheitern von der Ampel. Die Schwarzen und der Friedrich Merz, das macht doch auch keinen Spaß. Und die AfD kennt nur Trug und Hass. Doch Deutschland ist ja Gott sei Dank eine Demokratie.
1: Noch.
0: Doch wo zum Geier machen wir denn als nächste Kreuzerl hin?

0: Tut mir leid, meine Blase. Ich muss schon wieder.
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5: Heute ist Freitag, der 21. August. Es ist 7 Uhr. Es ist schon drüber sogar. Für alle die, die sagen, oh, erst 7. Nein, es ist schon nach 7. Aufstehen. Aufstehen. Meine Mama früher, ey, meine Mama war so krass. Als ich Kind war, hat sie immer aufstehen, Schule gehen gesagt. Immer aufstehen, Schule gehen. 900 Mal jeden Morgen. Ich schwöre, es war die Hölle. Es war die Hölle.

Also es ist gleich 7:10. Habt ihr gemerkt, dass ich auf 2 Songs gleichzeitig gedrückt habe? Nach Jet wollte ich eigentlich und dann habe ich auf beide und dann sind beide losgelaufen und das war der andere Song. Schönen guten Morgen, ich bin ein bisschen schnell mit meinen Fingern. Hier ist Feelgood FM.

Travis. Alive. So, dann sollten wir heute uns mal um das Geburtstagskind des Tages kümmern, was ja in dieser Woche von mir kommt und nicht von Nick von Vogelstein, weil der ja Urlaub hat und alles mir überlässt. Verdammt. Gut, dann habe ich mich entschieden, eine Hip-Hop- und R&B-Sängerin und ausgebildete Köchin heute hochleben zu lassen, welche am 21. August 1979 in Harlem in New York geboren wurde. Ihr Name ist Kelis. Selbstverständlich war sie, wie alle anderen amerikanischen Sängerinnen und Sänger, im Kirchenchor am Start, schon als Kind. Sie kann aber auch Geige, Saxophon und Piano spielen. ...1999 kam ihr Debütalbum Kaleidoscope raus. Und es wurde außer in ihrer Heimat in den Vereinigten Staaten ein Riesenerfolg, aber nichts zu Hause. Auf diesem Album war ein Song drauf, der hieß Caught Out There. Klingelt's? Nicht? Schade eigentlich, weil das war fett. Happy Birthday,

das ist so eine Art Sommerhit. Ich weiß, in einigen Abschnitten des Feelgood FM Landes ist jetzt gar kein Sommer mehr, sondern ist schon wieder Schule und bleh. Aber es ist August, wisst ihr? Es ist noch Sommer. Sieben Uhr sechsundzwanzig.

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0: Crazy. Crazy von Gnarls Barkley. Was jetzt kommt, ist auch ziemlich verrückt. Muss ich ganz ehrlich sagen. Aber ich muss es tun, es geht nicht anders. Es ist 7.36 Uhr, Freitagmorgen. Feelgood FM hier. Wunderbare Morningshow. Alles ist toll. Alle Leute hören zu. Alle feiern es. Alle sagen, ach, ein Glück, dass es diese Morningshow gibt. Mit diesem Moderator und mit dieser tollen Musik.
1: Ja, ich weiß.
0: Aber der Moderator, den alle so sehr lieben, der muss euch jetzt etwas sagen. Ich weiß nicht, ob ich der Einzige bin. Ich sag mal, ich bin nicht der Einzige. Ihr kennt dieses Gefühl. Man wacht morgens auf und man hat einen Song im Kopf und man weiß nicht, woher kommt dieser Song jetzt gerade. Und es ist nicht unbedingt ein toller Song oder... wisst ihr, was ich meine? Ich bin heute Morgen aufgewacht und ich hatte einen Song im Kopf. Ich wache jeden Morgen auf und habe einen Song im Kopf. Und ich verdränge das dann einfach. Ich dachte einfach, boah, manchmal ist es eine coole Nummer, manchmal ist es der größte Schrott aller Zeiten und ich weiß nicht, wie das Ding in meinen Kopf gekommen ist über Nacht. Und das habt ihr auch, das hat fast jeder, der sich mit Musik irgendwie auseinandersetzt oder der Musik gut findet. Also ich hab's auf jeden Fall. Vielleicht bin's auch nur ich. Vielleicht bin ich alleine und sonst hat es niemand. Vielleicht auch deswegen, weil ich seit 1989 Radio mache. Heute Morgen auf jeden Fall hatte ich einen Song im Kopf. Und der geht dann auch nicht raus, wenn du ins Bad gehst. Wenn du Bächlein machst, Zähne putzt, Deo, was man so macht morgens und dann deine ersten Klamotten. Er geht nicht raus. Er ging nicht raus, als ich Kaffee gemacht habe. Er ging nicht raus, als ich mich hierher gesetzt habe und gesagt habe, oh, jetzt mache ich aber eine coole Morningshow, weil der Song geht mir am Arsch vorbei. Nein! Er ist da. Der Song ist immer noch da. Es gibt keinen Grund. Keiner dieser Leute, die mit diesem Song zu tun haben, ist gestorben oder hat Geburtstag oder hat die Welt an sich gerissen. Nichts. Es ist einfach nur dieser Song. Und deswegen muss ich diesen Song jetzt spielen. Und der ist so langsam und so langweilig. Aber die einzige Möglichkeit, diesen Song aus meinem Kopf zu bekommen, ist, ihn jetzt zu spielen. Und dann ist, denke ich mal, gut. Könnt ihr das nachvollziehen? Nicht, oder? Mit Verlaub, es ist mir scheißegal. Ich muss den jetzt spielen, weil sonst geht er nicht mehr aus meinem Kopf raus. Fragt mich nicht, warum. Fragt mich einfach nicht, warum. Der Song war heute Morgen in meinem Kopf. Und er ist seit mehreren Stunden einfach da und ich weiß nicht, warum. Ich habe keine Ahnung. Ich spiele ihn jetzt, weil sonst geht er nicht mehr raus aus meinem Kopf. Vielleicht singt ihr auch mit oder sagt, oh, gar nicht mal so verkehrt. Eigentlich ist er langweilig. Es ist auch noch Country. Und ich weiß nicht warum.

0: nicht warum. Er war einfach da.
1: Das sind The Judds. Das ist auch noch Country. Und es ist langsam. Ich hab keine Ahnung. Wir müssen jetzt alle durch. Bitte, bitte, singt einfach mit.

Er war in meinem Kopf, es war einfach da. Was soll ich machen? Was soll ich machen? Es ist 7.44 Uhr, schönen guten Morgen. Hier ist Feel Good FM. Mit den Common Linnets. Calm after the storm.

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we kick your asses. Das ist das Motto dieser Morning Show. Wirklich, ohne Scheiß. 7.52 Uhr, 8 Minuten vor 8. Hallo. Hier ist Feelgood FM.

Es ist gleich 8. Und es ist Freitag. Der Tag ist so gut wie rum. Hallo. Und ich vermeide das Wort Wochenende. 7 Uhr gleich 56. Feelgood FM hier. Schönen guten Morgen.

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2: Ich kenne das Originalvideo von dieser Frau, die dann auch noch sagt, sie muss jetzt Kekse kaufen für ihren Mann. Sie muss ihren Mann glücklich machen, indem sie ihm Kekse kauft. Ist wirklich so. Und dann sagt sie, früher habe ich meinen Mann anders glücklich gemacht, aber heute geht es halt nur noch mit Keksen. Schönen guten Morgen, es ist 8 Uhr. Freitag, der 21. August. Wir schreiben das Jahr 2026. Ich sag das deswegen, weil man es manchmal gar nicht glauben kann, dass wir schon 2026 haben. Eigentlich sind wir schon viel weiter als 2026. 2026 ist ja eine christliche Lesart der Menschheit. Wir sind ja schon viel länger auf der Welt als 2026. Aber nicht, wenn man sich die Nachrichten anguckt. Dann denkt man, nein, die Menschheit gibt's erst seit vorgestern. Sie ist dumm und wird immer dümmer. Aber ich suche mal gute Meldungen raus, damit ihr wieder auf dem richtigen Weg seid. Schönen guten Morgen, hier sind Glowworm. Carry me home. Woo.

Punjabi MC. Das ist die Dance-Version eines Klassikers aus der, das war damals Werbung, ne? Was war das? Peugeot. Ich glaube, es war Peugeot. Ein wunderbarer Werbespot. Hier ist Feelgood FM, meine sehr verehrten Damen und Herren, liebe Frühaufsteher. Es ist 7 oder eher schon 8 Minuten nach 8. Und die Stunde zwischen 8 und 9 beschäftigt sich auf dieser tollen Welle immer mit guten Nachrichten. Allerdings ist die nächste gute Nachricht nur für Leute gedacht, die wirklich intellektuell ausgereift sind. Also normale Menschen einfach. Für Menschen, die der Meinung sind, die Erde ist eine Scheibe und die Kondensstreifen von Düsenflugzeugen dienen nur dazu, uns zu begasen und uns dumm zu machen. Für Menschen, die der Meinung sind, öffentlich-rechtliche Medien dienen dazu, das Volk umzuerziehen. Und für Menschen, die der Meinung sind, die AfD wäre eine tolle Partei, ist die nächste Meldung leider nichts. Denn es gibt einen neuartigen mRNA-Hautkrebsimpfstoff. Der hat gerade die Phase-3-Studie hinter sich. Das heißt, es geht um die Zulassung. Und dieser Impfstoff dient zur Behandlung von schwarzem Hautkrebs. Man muss dazu wissen, dass schwarzer Hautkrebs eine ekelhafte Sache ist, der teilweise wirklich zum Tod führt. Da kann man machen, was man will. Ja? Aber jetzt haben die Pharmaunternehmen Merck und Moderna positive Studienergebnisse herausgebracht. Ein sogenannter personalisierter mRNA-Impfstoff gegen schwarzen Hautkrebs kann mit einer Immuntherapie das Rückfallrisiko senken. Das ist natürlich selbstverständlich eine tolle Nachricht. Nicht für diejenigen, die der Meinung sind, Corona, das war nur eine Idee der Regierung. Nein, für die ist es natürlich nicht. Und die müssen auch weiterhin einfach lernen. Weißt du? 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

New York, Empire State of Mind, ein Song von und über New York. New York, eine Stadt, die gegen den Trend, komplett gegen den Trend in dem Land, in dem diese Stadt beheimatet ist, auf dem Weg der Besserung ist. Weil eine linke Zecke dort Oberbürgermeister ist. Und immer mehr Politiker, die so ähnlich sind wie dieser Mandami, dieser New Yorker Oberbürgermeister, gewinnen übrigens gerade Wahlen in den Vereinigten Staaten. Was darauf schließen lässt, dass die Midterms im November für die Hamstermatte Donald Trump vernichtend ausfallen werden. Das ist die gute Nachricht. Die schlechte Nachricht ist, er wird es gar nicht erst zu diesen Wahlen kommen lassen. Denkt einfach an mich. Die werden sich was einfallen lassen. Die werden irgendeinen Katastrophenfall, irgendeinen Krieg oder irgendwas anzetteln, damit es keine Midterms gibt. Das ist die schlechte Nachricht. Aber wir wollen keine schlechten Nachrichten machen. Oh nein. Heute Morgen keine schlechten Nachrichten. Also 20 Minuten nach 8, Feelgood FM hier. Guten Morgen.

0: Doorbell. Das waren die White Stripes. Kann ich mal ein bisschen Musik haben? Dankeschön. Wir sind auf der Suche nach guten Nachrichten in dieser Stunde. Und mit einer besonders guten Nachricht würde ich euch jetzt dann langsam aber sicher ins Wochenende entlassen. Wir haben noch eine halbe Stunde, alles gut, ich bin noch nicht weg. Aber die Nachricht ist so gut, die ist so toll, dass ich einfach nur noch schreie vor Glück. Es gibt nämlich ein Land, in dem Fake News so gut wie keine Chance mehr haben. Finnland. Finnland ist besonders gut darin, seine Bevölkerung gegen Desinformation zu imprägnieren. Es gibt dort Stellen und Institutionen, die koordinieren und überwachen die Medienkompetenz. Die gucken sich ganz genau an, was passiert da so auf Insta und auf Facebook und auf allen anderen sozialen Medien. Wer reagiert darauf? Wer antwortet darauf? Wer sind die Leute, die irgendwelche Meldungen ins Netz reinstellen? Und dann sagt Finnland seinen Einwohnern, das ist alles ziemlicher Blödsinn. Die Bevölkerung gegen Fake News und Desinformation zu schützen, ist etwas ganz Besonderes. Das ist etwas, was es bei uns zum Beispiel in Deutschland überhaupt nicht gibt, auch nicht in Italien und auch nicht in vielen anderen Ländern in der EU, was ziemlich bitter ist, weil alle sozialen Medien voll sind von Fake News. In Finnland hat man zum Beispiel festgestellt, dass Menschen, die Bibelzitate in ihren in ihren Accounts haben, also in ihren Bios und so weiter, dass die ganz besonders gerne viel Fake News teilen. Bei uns zum Beispiel in Deutschland ist es so, da seht ihr immer dann, wenn jemand blaue Herzen in seiner Bio hat, dass er ein Arschloch ist. Der keine Ahnung hat. Aber der gerne Blödsinn weiter verbreitet.
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Big Girls Don't Cry. Das ist Fergie bei Feelgood FM. 8.35 Uhr. So, jetzt kommen gerade ein paar Nachrichten rein. WhatsApps, wie, wo kann man das nachlesen? Ja. Finnland ist tatsächlich ein Land, das als Vorbild gilt, weil sie gegen Desinformation vorgehen. Und der Grund, warum das in Finnland so ausgeprägt ist, warum dort die Bevölkerung sehr aufgeklärt ist und sehr kritisch gegenüber anderer Meinungen, ist darin begründet, dass Finnland eine 1300 Kilometer lange Grenze mit Russland hat. Finnland ist also über 1300 Kilometer mit Russland verbunden, mit der größten Propagandamaschine der Welt. Und deswegen sind die insgesamt 5,6 Millionen Einwohner des Landes besonders sensibel, wenn es darum geht, das ist alles scheiße, das stimmt alles so gar nicht. Und die Ukraine ist der Böse und die haben den Krieg angefangen. Nein, sagen die Finnen, das ist nicht, da kann was nicht stimmen, das stimmt was nicht. Und das ist wunderschön. Ich finde das wunderschön. Finnland zum Beispiel hat dafür gesorgt, dass verlässliche und seriöse Medien ganz wesentlich sind im Kampf gegen Desinformationen. Und Bürger müssen sich sicher sein, woher sie verlässliche Informationen bekommen. Genau das bekämpft ja Russland. Die sagen ja, boah, es muss alles weg. Alles gesteuert, alles Fake News und wir sind die Einzigen. Das ist schön, das ist wichtig und richtig und das ist wundervoll. Und unterm Strich kommt diese Studie zum Schluss, in Finnland gibt es prozentual weniger Arschlöcher als sonst irgendwo auf der Welt.

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Freundlich bleiben ist kein Hobby mehr. Es artet aus zum Hauptberuf und leider fällt's mir schwer, nebenbei noch einer lukrativen Arbeit nachzugehen. Deswegen würde ich euch jetzt bitten, mir ein Grundeinkommen zu geben. Es gibt so viele, die sich gehen lassen, auf alle anderen scheißen, nur noch auf sich selber schauen, sozial gar nichts mehr reißen. Das spart Zeit und Energie und so werden sie immer reicher. Daher braucht es ein Belohnsystem, um das auszugleichen.

Self-Aware heißt diese Nummer von Tamper City. So, wir kommen zur senilen Hitwucht an diesem Freitag um 8.44 Uhr. Die senile Hitwucht ist nichts anderes als der Song der Woche am Morgen. Und er kommt in dieser Woche von einem Trio. Die waren bis 2024 nur ein Duo und seit 2024 sind sie ein Trio. Sie nennen sich Jungle. Sie machen so ein bisschen schräge Musik, zugegebenermaßen ziemlich schräge Musik. Ein bisschen Elektronik, ein bisschen Gesample, ein bisschen Hip-Hop, ein bisschen Soul, ein bisschen Funk, ein bisschen Old-Fashioned. Und das machen sie wunderschön. Und sie haben tatsächlich die Frechheit besessen, in diesem Sommer, nämlich letzte Woche am Freitag, ein Album rauszubringen. An einem Tag im August, an dem sonst niemand irgendein Album rausbringt, weil es ist ja niemand da, der es hört. Alle sind im Urlaub. Aber Jungle, so nennt sich dieses Trio, sind anders. Sie sagen, ey, wenn es Zeit ist, das Album rauszubringen, dann ist es Zeit, das Album rauszubringen. Das Album heißt Sunshine. Es ist wunderschön. Es ist gechillt. Man kann es in einem Rutsch durchhören und fühlt sich danach einfach nur noch gut. Und der Titeltrack dieses Albums, Sunshine, ist eine wunderbare Nummer. So wunderbar, dass ich entschieden habe, Sunshine von Jungle ist in dieser Woche

Das ist Sophie zusammen mit Kim Petras und BC Kingdom und Reason. Reason Why.

Guten Morgen, Welt. Das war der Morgen am Freitag. Ich bedanke mich für die Aufmerksamkeit und habe jetzt dann tatsächlich noch in dieser Stunde zwischen 8 und 9 eine, ist nicht unbedingt eine schlechte Meldung, aber wie bringe ich es euch bei? Ich mache nächste Woche frei. Ich brauche Urlaub. Ich habe Kinder hier. Ich hab alle meine Kinder hier im Haus. Alle kommen. Alle wollen bei mir sein. Und ich mache Radio hier aus dem Wohnzimmer und da schlafen dann auch Kinder im Wohnzimmer. Und dann kann ich nicht hier Radio machen, weil dann hier Kids schlafen. Ihr wisst ja, ich habe viele Kinder und die wollen alle zu Papa nächste Woche. Und ich habe gesagt, nein, kein Problem, alles gut, könnt ihr kommen. Wir hören uns also dann praktisch übernächste Woche erst wieder. Aber es gibt eine Morningshow, so viel steht fest. Ihr werdet auch nächste Woche geweckt. Jetzt habt erst

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Hallo, meine Lieben. Herzlich willkommen zu diesem Freitags-Feel-Good-Faktor an diesem Freitag, an dem heute Morgen schon wieder ganz viel passiert ist. Irgendwie ging es ein bisschen später los. Aber dazu kommen wir schwer. Wir haben noch so viel Zeit, das aufzuarbeiten. Ich habe hier was für euch, das kennt ihr wahrscheinlich nicht. Die Schlagerschlampen.

Ja, einer kennt sie doch. Der Werner aus München schreibt mir gerade, Weltklasse. Man muss sie unbedingt mal live sehen. Wären das Top-Event jährlich auf dem Münchner Tollwood-Festival. Und wer irgendwo in der Nähe von Düsseldorf wohnt, könnte sie sehen diesen Samstag. Open Air beim Lindtorf Open Air in Ratingen. Und wer früh kommt, bis 17.30 Uhr gibt es eine Early Bird Aktion. Da gibt es zum Eintritt auch noch ein Getränk und einen Snack vom Grill. Oder vielleicht auch ein Stückchen Sahnetorte. Wer weiß.

Heavy Metal Love und Helix im Feedback-Faktor. Was mache ich jetzt zuerst? Den Morgen aufarbeiten oder ich spiele erst ein bisschen was Neues. Es gibt ein neues Album heute von Brandon Flowers. Der ist von den Killers. Das Album heißt Thresher. Und es sind echt ein paar starke Songs drauf. Zum Beispiel der hier, Tiger's Blood.

0: Brandon Flowers aus dem Album Thrashers, The Tiger's Blood. So, es gibt noch ein bisschen was Neues. Das Mr. Captain Kirk himself, der William Shatner, in diesem Jahr noch ein Heavy-Metal-Album rausbringen wird. Da ist schon viel drüber gesprochen worden und an dem feilt er auch. Nur der Mann ist ja umtriebig bis zum geht nicht mehr. Drum hat er heute ein anderes Album rausgehauen, aber kein Heavy-Metal-Album, sondern eigentlich genau das Gegenteil. Ein Spoken-Word-Album, eigentlich eine gesprochene Biografie über sein Leben. Er erzählt in diesen Songs über sein Leben, über den Tod, über Verletzlichkeit, die Kunst, seinen echten Weltraumflug und so weiter und so fort. Produziert hat das Ganze Country-Megastar Brad Paisley. Und jetzt hören wir doch mal dem Captain Kirk zu. Aus seinem neuen Album Love and Other Mysteries. Music in My Soul.
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Captain Kirk, William Shatner. Music in My Soul. Neues Album. Love and Other Mysteries. Also, wenn es Leute gibt, die Angst haben vom Älterwerden, dann sage ich jetzt mal, der Shatner ist ein gutes Beispiel. Ne? Kommt darauf an, wie man älter wird. Der ist jetzt mal schlanke 95, der Mann. Und gegen den erscheint der Nächste hier quasi wie ein sogenannter junger Hupfer. Cap Mo hat auch ein neues Album raus heute. Der ist 74.

ganze Album ist so in dieser Art und Weise gestrickt. Heißt The Breakdown, Cap Mo. Und noch was Neues, eine Indie-Rock-Band aus New York City. Der Frontmann heißt John Ross, der musste vor 5 Jahren eine fürchterlich lange Behandlung über sich ergehen lassen. Bei dem wurde Lymphdrüsenkrebs festgestellt, aber er hat es durchgerissen. Er ist jetzt quasi krebs- und beschwerdefrei. Und gerade heute kam ein neues Album von ihm und von seiner Band. Die nennen sich Wild Pink. Das Album Still Coming Down.

Wild Pink und Bookstore. So, jetzt schauen wir mal kurz auf den heutigen Morgen, der mit knapp 8 Minuten Verzögerung begann mit der Morningshow Cine die Bettflucht. Ich bin ja sonst grundsätzlich der, der immer sagt, ich bin schuld oder hier auf Zypern war irgendwas oder. Heute hat mein Server zu mir gesagt, wenn du heute wieder lügst, dann schalte ich ab. Denn das Problem war, dass der Connect des Morgen, also wir senden ja alle von irgendwoher. So, und wir müssen uns dann also pünktlich connecten zum Server, denn wenn der Server pünktlich keinen Connect hat, dann denkt sich der Server, da kommt heute keiner mehr. Also 36 Sekunden zu spät angemeldet heißt dann eben, ich lasse dich nicht rein. Das war jetzt mal das eine. Und dann gab es ja noch die Geschichte mit Last Night. Also bei mir hat um 1.20 Uhr das Telefon geklingelt. Matthias war dran mit ziemlich laut im Hintergrund Musik und hat gesagt, hey, und ich bin hier beim Auflegen, hab grad Ping-Pong gespielt mit einem italienischen DJ und du wirst mich jetzt gleich hassen. Dann sage ich, warum kannst du nicht senden morgen früh? Dann sagt er, doch, aber ich kann, nächste Woche geht nichts. Nächste Woche kann der Matthias nicht senden, denn er hat Besuch von seinen Kindern und das finde ich toll und er findet das auch toll. Und ich habe ihm gesagt, Alter, du hast jetzt fast 4 Monate durchgezogen, mach das einfach. Ja, und weißt schon, und ich wollte ja eigentlich, dann sei alles gut, nimm dir doch einfach mal die Woche frei. Gestern um 1.20 Uhr habe ich, also ich hatte gestern Nacht schon gemerkt am Telefon, er hat nicht nur San Pellegrino getrunken und so klang auch noch ein bisschen heute früh. Vielleicht war auch das der Grund für die 36 Sekunden Verspätung. Also damit haben wir das jetzt abgehandelt. Das heißt, Matthias Matuschik hat nächste Woche keine Zeit, kann keine Morningshow machen. Es gibt jetzt 2 Alternativen. Entweder es gibt keine Morningshow oder ich mache die Morningshow und es gibt keinen Feelgood-Faktor. Oder die dritte Möglichkeit wäre, wir streichen das ein bisschen zusammen. Also 6 Stunden am Tag habe ich keinen Bock zum Senden und wahrscheinlich will das auch wirklich keiner hören. Aber man könnte für nächste Woche, wenn das mit der werten Hörerschaft so zu vereinbaren ist, quasi eine Notlösung stricken. Das würde dann heißen, dass ich die Morgenshow übernehme. Montag, Dienstag, Mittwoch und Donnerstag. Aber erst ab 7, von 7 bis 9, also 2 Stunden. Und der Feelgood-Faktor am Montag, Dienstag, Mittwoch und Donnerstag beginnt dann 1 Stunde später, nicht um 17, sondern um 18 Uhr. Also ich mache meine Praxis dann quasi 2-mal auf. Wenn euch das recht wäre, dann könnt ihr mich das wissen lassen. Wenn ihr Einwände dagegen habt, die sind auch herzlich willkommen. Und dann schauen wir mal, was am Ende der Show rauskommt.

0: Es kommt hier tatsächlich Rückmeldungen diverser Art und Weise, von Perfetto bis gerne. Dann geht's hier auch schon in die Details. Morning Show nicht von 7 bis 9, sondern von 6 bis 8. Jetzt Moment mal. So war das jetzt nicht gemeint. Aber da können wir auch noch dran feilen. Und also der Tanja, der Spruch besser als gar nichts oder Bandsalat, der motiviert mich jetzt nicht wirklich, gell? Das muss man am Rande bemerken. Besser als gar nichts oder Bandsalat? Naja, wenigstens besser. 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

Gut, wir werden das also irgendwie so hindeichseln. Ob jetzt von 6 bis 8 oder von 7 bis 9, da werde ich übers Wochenende noch das Orakel befragen. Und wie es dann aussieht, entnehmt ihr bitte nicht eurer Rundfunk- und Fernsehzeitschrift. Da steht nichts drin, aber schaut einfach auf unsere Webseite feelgood.fm oder Facebook oder Instagram.

auch New Stuff von heute. Hey, Nothing. So heißt die Band. Und das Album, aus dem wir gerade Black Bear gehört haben, das nennt sich Hound. Und noch ein Album. The Golden Album ist veröffentlicht worden heute von Weezer.

0: We Might As Well Be Strangers aus dem neuen The Golden Album von Weezer. Gut. So, jetzt hören wir auf mit den Neuheiten und hören auf mit möglichen Beginnzeiten der Morning Show nächste Woche. Kommen wir mal zum Wesentlichen, zu den Geburtstagskindern des heutigen Tages. Und das führt an, leitet ein Mann, der heute seinen 88. feiern würde, ist aber leider vor 6 Jahren verstorben. Kenny Rogers.
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einer der ganz Großen, Kenny Rogers. Geburtstagskind des Tages heute, an diesem Freitag, an diesem 21. August. Dann geht's ins Jahr 1941. Die Dame wird heute 85 Jahre alt. Sie hat Musik geschrieben für andere. Zwei Welthits von ihr war zum Beispiel When You Walk in the Room oder Bette Davis Eyes. Und sie selbst hat einen Song gesungen und geschrieben vor, das war 1965, vor 61 Jahren. Und der Titel dieses Songs ist mehr als zutreffend für die heutige Zeit. Jackie DeShannon. What the world needs now is love.

Carl Jamarisi, der Gitarrist der Buckinghams, hat auch heute Geburtstag. Er wird 79 und 1948 in Philadelphia geboren. Einer, der als Sänger nicht wirklich selbst so groß erfolgreich gewesen ist, aber Robert Hazard hat einen Song geschrieben, bei dem klingelt's so.

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Cindy Lauper mit dem Monster-Hit, geschrieben von Robert Hazard. So, der hätte sich auch angeboten als Geburtstagskind des Tages. Der liebe Glenn Hughes, geboren 1951, der wird 75 Jahre alt. Der ist ja, mein Gott, wo fangen wir an? Fangen wir mal an bei 1969, da hat er eine Funk-Rock-Band, die hieß Trapeze. Dann war er 3 Jahre lang bei Deep Purple. Dann war er 1 Jahr lang bei Black Sabbath, bei der Black Country Communion, bei den Dead Daisies, bei California Breed. Dann hat er noch Projekte gemacht mit Phenomena und Youth and Trial und Gary Moore war mit dabei und Tommy Yomi ja sowieso und John Norum und Tod und Teufel. Ich spiele jetzt dann gleich noch eine von ihm nach dir hier. Das ist seine eigene Band gewesen, da hört man ihn auch schon auf dem Bass. Und gleich hören wir ihn auch singen, den guten Glenn Hughes. Die Dead Daisies mit I'm Gonna Ride. Und dann eine Kooperation mit Tommy Yomi und einem Sänger, wo man gar nicht glauben möchte, dass die beiden Jungs bei dem mitgespielt haben.

Right. Glenn Hughes und seine Dead Daisies. So, und jetzt hänge ich den noch dran. Also, Glenn Hughes hat auf dem Song, der jetzt gleich kommt, den Bass gespielt und die Backing Vocals übernommen. Und Tommy Iommi hat die Gitarre gespielt. Für und bei Robbie Williams.

0: Da hört man es mal. Mit der richtigen Begleitkombo. Da scheppert's auf einmal auch bei Robbie Williams. Ja, 75 wird Glenn Hughes. Nicht 75 wird Mesh Mike. Den habe ich jetzt hier gerade mal gedacht. Ich habe mir gedacht, ich rufe jetzt mal den Mike an. Hallo Mike.
1: Servus Willi, grüß dich.
0: Hier ist die zypriotische Internetkontrollstelle. Wie schaut's denn aus in Eging am See?
1: Aktuell ist alles stabil, aber es regnet schon und es ist für 19 Uhr Unwetter gemeldet. Aber ich habe ja vorgesorgt.
0: Ja, ja. Der Mike hat jetzt zwei Leitungen. Die eine und die andere.
1: Genau so ist es.
0: Ja.
1: Eine lange und eine noch längere.
0: Hoffentlich haut es... Nein, ich will jetzt gar nichts heraufbeschwören mit dem Unwetter. Es wird regnen und es wird regnen und das war es dann aber auch. Das tut dem See,
1: ja,
0: dem See und der Natur gut, wenn was nachläuft. So,
1: auf jeden
0: und,
1: Fall, ja.
0: Dann wollte ich fragen, warum du heute eigentlich statt 3-4 Stunden machst.
1: Ja, ich war ja vor 2 Wochen schon nicht da. Das war so ein Konserven-Weekend-Starter, so ein Vorproduzierter. Und letzten Freitag hast du mich ja wieder so gnadenlos gut vertreten, dass ich sowieso eine Stunde länger zum Üben brauche, um wieder reinzukommen. Und das Ding ist, es gibt halt so viele neue Musik, die raus muss. Die muss unbedingt raus und deswegen halt brauche ich 4 Stunden.
0: Ja. Habt ihr das gehört? 4 Stunden Weekend-Starter heute Abend. Dann können wir vielleicht auch gleich noch auf den nächste Woche Samstag drauf hüpfen, damit sich die Leute da nicht fälschlicherweise irgendwie was vornehmen, weil sie sich denken, da ist dann nichts. Der Mike ist nächste Woche am Samstag zugange. Mit wem? Und Boom Boom Deluxe auf jeden Fall, ja? Mit wem?
1: Genau so ist es. Es gibt ja bei mir jetzt die feste Rubrik, den Uitl, den unschuldigen YouTube-Link, der kommt ja von meinem DJ-Kollegen, dem Boxer. Und wir planen eigentlich schon den ganzen Sommer durch, dass wir irgendwann mal so eine Deep House Sommer, laue Sommernacht mit Boom Boom Deluxe gestalten wollen. Und das wird jetzt Boom Boom Deluxe in der Klappstuhl-Edition. Und die ist Samstag in einer Woche dann auf dem Plan.
0: Okay, da hast du mir schon ein Foto geschickt, wo ich mir gedacht habe, das ist kein Klappstuhl, das ist ein Liegestuhl.
1: Eigentlich ja, genau.
0: Klappstühle schauen nicht so bequem aus.
1: Ja, stimmt, hast du recht.
0: Ja, okay, gut. Dann haben wir jetzt quasi die Samstage voll durchgerissen. Letzte Woche die Deep Space Night, morgen Abend dann die Tanzliebe, Gerd Scheffel und DJ Alex auch nochmal bei mir mit dem Blick hinter die Kulissen. Alles, was die ZDF-Serie verschweigt, wird morgen rausgelassen und zwar aus allererster Hand. Und nächste Woche.
1: Also, ich muss dazu sagen, wenn ich kurz unterbrechen darf, ich habe sowohl die ZDF-Serie gesehen, die ist natürlich sehr schmonzettig aufgebaut mit einer Liebesgeschichte im Vordergrund, als auch deine Show letzten Samstag mit Alex
0: R.
1: Alex R. R, genau, Alex R. Und also ich fand die Radioshow letzten Samstag wesentlich hörenswerter als die Serie sehenswert, aber man kann sich beides antun und ich freue mich so sehr wohl auf morgen Abend auch auf deine zweite Show.
0: Das jetzt ist schön. Was keiner tun sollte, hört euch nicht die Radioshow an und lasst dazu ohne Ton die Fernsehserie laufen.
1: Nee, das wäre kontra. Das passt überhaupt nicht. Das ist recht.
0: Na fein. Du, dann dir eine gute Show nachher. Es ist jetzt ganz so schön passend, dass ich dich angerufen habe, denn Nick Cain hat heute Geburtstag. Das ist der hier die Gitarre spielt bei den Mavericks und die besingen schon deine Sendung mit Dance the Night Away. Danke, Mike.
1: Sehr cool.

besten mit dem Weekend-Starter und Mike Ratzek heute 4 Stunden ab 19 Uhr hier bei Fegel FM. So, dann kommen wir zu Joe Strummer. Der würde heute 74 Jahre alt werden. Das ist auch so eine Scheißgeschichte mit dem. Der war Vegetarier seit 1971 und hat regelmäßig an Marathonrennen teilgenommen. Und dann geht der gerade mal 50 Jahre alt am Vormittag mit seinen Hunden spazieren, kommt nach Hause, bricht in der Küche zusammen und ist tot. Weil er einen angeborenen Herzfehler hatte, der bis dorthin überhaupt nicht zum Tragen gekommen ist und auch niemanden aufgefallen. Joe Strummer, der Frontmann von The Clash.

Drummer bei einer Band und hat bei Monster-Hits mitgespielt. Aber wenn damals oder auch heute jemand gefragt hätte, wie hieß denn der Drummer damals bei Journey, bei Don't Stop Believin'? Dann wird es schon schwierig, weil da sagen dann auch wieder alle, ja, Steve Perry hat gesungen und der Neil Sean war an der Gitarre und dann noch der Kane am Keyboard. Ja, und wer war jetzt der Drummer? Der Drummer war Mr. Smith, Steve Smith. Der war bei Journey von 78 bis 85, hat diese ganzen Legendenalben wie Escape und Frontiers mitgespielt. Dann nochmal von 95 bis 98 und nochmal von 2015 bis 2020. Hört ihr ihm das Trommelfell schlagen? Happy Birthday, Steve Smith.

0: Journey und Steve Smith an den Drums. Dann kommen wir zu vier Schwestern, Debbie, Joni, Kathy und Kim.
1: Hey Frankie!
0: Und Kim feiert heute ihren 69. Und sie ist und war eine von den Sledge-Schwestern. Sister Sledge.

gleicher Jahrgang. Allerdings keine Schwester, sondern wenn dann überhaupt ein Bruder von einem anderen, der Pender hieß. Mark Pender. Der war und spielt, glaube ich, sogar immer noch bei den Miami Horns, einer Brass Section. Und war der Trompetenmann bei Southside Johnny und seinen Asbury Chicks.

Southside, Johnny und seine Asbury Jukes und Capture. So, jetzt kommen wir zu einem, der feiert seinen 55. Das ist ein musikalischer Tausendsasser. Hat ein Studio zu Hause, das nennt er die Dirt Chamber. Dort schreibt, arrangiert und produziert er quasi die gesamte Musik seiner Band im Alleingang. Er ist der Meister des Samplens, bekannt für sein Genie aus völlig unterschiedlichen Sounds, von Hip-Hop-Beats über Punk-Gitarren bis zu irgendwelchen obskuren Filmzitaten, dann einen Song, einen Track zu formen. Bei Konzerten steht er im Zentrum der Bühne hinter einer riesigen Wand aus Keyboards und Synthesizern und Mischpulten und steuert den kompletten Ablauf des Konzerts. Und wer ist jetzt dieses 55-jährige Genie? Liam Howlett. Der Chef von Prodigy.

Prodigy, The Firestarter. Prodigy übrigens habe ich entdeckt in der Playlist für den morgigen Samstagabend irgendwann bei den Original München Beats der 90er. Wird Prodigy laufen. Irgendwann. Wäre schön, wenn ihr dabei seid. So, und dann habe ich noch eine Dame, die macht ganz andere Musik. Aber anders zu sein als The Prodigy ist jetzt nicht so schwer. Sie wird 34. Happy Birthday, Kacey Musgraves.

Casey Musgraves. I believe in ghosts. Ja, ich glaube auch an Geister. Aber nur an die, die ich selbst gerufen habe. Gut. Tschüss, Geburtstagskinder. Hallo, Perlenbär. Morgen früh, Vormittag, Samstag gibt es neue Perlen bei Herrn Bär, bei den Feelgoodies zwischen 9 und 12. Ich feiere jetzt die 2 und die 1 ab vom vergangenen Samstag auf der 2, Matt Hartke und Love is Over. What?

Red Heart Key und Love is Over, Jürgens Nummer 2. Und auf die 1 hat er eine junge Dame gesetzt. Die ist 21 Jahre alt, sagt von sich selbst, sie macht Indie-Pop, Dark-Pop oder auch Folk-Goth. So, da könnt ihr euch jetzt was aussuchen. Auf jeden Fall irgendwas ein bisschen düster, elektronische Beats. Sie spielt auch Geige, die kommt auch oft mit vor in ihren Songs. Dazu Spoken Words Elemente, aber sie muss echt gut sein, denn Taylor Swift herself hat sie im Sommer 2024 quasi höchstpersönlich dazu eingeladen, im Londoner Wembley Stadium den Support bei der Eras Tour zu machen. Also irgendwas muss sie drauf haben. Dann hören wir uns das mal an von Sophia Isella, Out in the Garden.

0: Oh, Sophia Isella. Ich weiß nicht. Ich stelle mir jetzt vor, dass diverse Swiftie-Fans im Wembley-Stadion eventuell nicht ganz so begeistert gewesen sind. Ja, es war eine schwarze Perle vom Herrn Bär, wie er hier auf die Eins gesetzt hat.
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0: Schreibe KLF. Das war 1991 und bemerkenswert, eines der Geburtstagskinder des heutigen Tages, Mr. Glenn Hughes, hat hier bei dieser Nummer damals den Bass gespielt und auch noch die zweite Vocalstimme geliefert. So, das war's für heute. Meine Lieben, danke schön fürs Zuhören. Viel Spaß jetzt mit 4 Stunden Mesh Mike. Morgen früh kommt Jürgen Wehr. Morgen Mittag Peter Anthony. Und morgen ab 20 Uhr. Ab 20 Uhr. Wenn ihr nicht einschaltet, dann nicht.
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0: Was mir in der Geschichte nicht gefällt, er kriegt jetzt schon so einen Status, wie wenn er über Wasser gehen kann. Er wird, wie man ihn kennt, sehr hart arbeiten. Er wird auch vieles anders machen. Aber er kann das nicht. Und dass er jetzt noch weiter wursteln kann, versteht kein Mensch. Die hätten diesem Unfug ein Ende machen müssen. Das ist für mich ein Ding der Unmöglichkeit.
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0: Regie, was ist denn das, was da jetzt gerade läuft? Was ist denn das für ein Musikstück?
1: Was?
0: Achso, das ist der Show-Opener. Okay, hatte ich jetzt so gar nicht mehr Erinnerung. Warum ist der so instrumental? Was mache ich da normalerweise beim Show-Opener?
1: Was?
0: So, ich erzähle spontan der Hörerschaft irgendwas, was mir der Woche so passiert ist oder irgendwas auf die Show hinführt. Spontan mache ich das oder wie? Echt jetzt? Bin ich jetzt gar nicht vorbereitet. Ich kann jetzt gerade nicht so spontan, das geht jetzt gar nicht. Wisst ihr, ich bin total aus der Übung. Ich habe vor 2 Wochen, war ich plangemäß nicht hier wegen DJ-Einsatz. Da gab es einen Weekend-Starter aus der Konserve. Dann war letzten Freitag ja Weiher-Party hier im Spätzlkreis, da musste ich auch mit dabei sein. Ich wollte am Donnerstag senden, aber Internet war gestört und ging auch nicht. Also ich weiß nicht mehr, ob ich das alles hinbekomme. Ich weiß nicht, ob ich das alles schaffe hier. Weiß ich nicht. Was muss ich beim Showopener immer so machen? Was sag ich da? Guten Empfang. Was sag ich da? Guten Empfang an die werte Hörerschau. Also ich bin schon ein verdammt netter Moderator. Echt jetzt. Wobei man sagen muss, eher... Ich wünsche mir selber ein stabiles Internet, wenn ich so an die Geschehnisse der letzten Sendungen zurückdenke.

von Vegan, Take It Slow. Auch wenn die neue Single von Robin Schulz zusammen mit Watermelon so heißt, nix langsam, nein. Das ist nicht das Ziel des Weekend Starters, nein, es gibt hier Druck, es gibt Beats, es gibt einfach den richtigen Sound, um gechillt oder auch ja, mit Druck ins Wochenende zu kommen. Also ja, weiß ich nicht. Ihr wisst ja, was so passiert hier am Freitagabend, wobei wir so ein kleines bisschen rausgekommen sind. Ende Juli gab es die letzte Live-Ausgabe, dann gab es eine halbe Version, ich nenne das immer halbe Versionen, wenn sie von Konserve kommen. Und heute endlich Folge 176 vom 21. August 2026. Mir ist wieder eingefallen, was wir immer so machen. Es gibt natürlich auch heute wieder eine Halftime-Show. Der heute Hodan kommt vom ersten großen weiblichen Rockstar, der Ende der 70er Jahre weltweite Erfolge feierte. Das kann ich schon mal rätselhaft in den digitalen Äther hängen. Dann gibt's in Stunde 3, so gegen Viertel nach 9 in etwa, eine Maxi der Woche. Die Maxi Power kommt von einer US-amerikanischen Band, die ja die Disco-Musik maßgeblich geprägt und nahezu erfunden hat. Auch dazu später mehr. Dann sage ich wieder Dankeschön an meinen vielbeschäftigten DJ-Kollegen, den Boxer, der sich trotzdem Woche für Woche hinsetzt und im Bodensatz von YouTube rumfischt, um uns einen Uitel, einen unschuldigen YouTube-Link zuzuschicken. Den gibt's auch heute in leicht abgewandelter Version, auch dazu dann später mehr. Ich will euch ja nur so ein bisschen teasen und neugierig machen, damit ihr dranbleibt. Heute sogar bis 23 Uhr, weil ich eine Stunde länger mache. Es gibt so viel tolle neue Musik. Ich könnte euch ein paar Interpreten jetzt aufzählen, aber meistens kommt es dann anders, als ich es vorhabe. Es gibt zum Beispiel was Neues von Klangkarussell oder auch von Anyma. Ich habe aber auch tolles Mashup-Material oder auch die neue von Max Styler im Gepäck. Dazu tolle Bootlegs von Classics, aber auch Classics an sich. Und wir spielen einen Schlager der Woche. Sollten wir auch wieder mal machen. Um 7:30 dann die Top 10 im Schnelldurchgang und ihr könnt dann abstimmen und euren Favoriten wählen. Aber jetzt brauchen wir erstmal ein bisschen Schub. Es muss ein bisschen Schub in diese Show und ein bisschen Gewürz, ein bisschen Salz, ein bisschen Pfeffer. Hey, yeah, I wanna shoot, baby. Und jede Menge Schub. Schub muss rein. Oh.

0: Auch schon lange nicht mehr gehört. Ich weiß gar nicht, ob das jemals beim Weekend Starter schon lief. Das waren die Members of Mayday und Save the Robots. Kommen wir jetzt zu neuer Musik. Ich lasse aber den Jingle weg, dass das ein Song ist, den ihr noch nie gehört habt, weil ich denke mal, ihr habt ihn schon gehört. Er ist schon vor 2 oder 3 Wochen erschienen. Es geht um Florian Gruber, besser bekannt als Rian. Der hat die Tage 2 Songs veröffentlicht, und zwar zum einen Urlaub auf der Autobahn und zum anderen La Terrazza. Und für den letzteren habe ich mich entschieden, den in die Show zu nehmen. Deswegen mehr oder weniger ganz neu für euch, Rian und La Terrazza.
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Intermission, featuring Lori Glory and 6 Days Without a Lover. Kann man schon mal aushalten, 6 Tage ohne Lover, oder? Das geht schon.

0: Woche.
1: Für all die 1000 Hörer, die zum ersten Mal zuhören, was ist der Schlager der Woche? Es sind Charts aus der aktuellen Kalenderwoche. Aber ja, ihr könnt wieder einschalten. Nicht die aktuellen Charts aus diesem Jahr, sondern immer so in 5 Jahresschritten zurück. Das heißt, wir gehen heute exakt 45 Jahre zurück in die Vergangenheit, in die Charts aus Mal vom 17. August 1981. So viel schon mal vorweg. Eine Interpretin ist doppelt vertreten. Es sind aber beide Tracks, wie ich finde, sehr, sehr gut und auch immer noch hörenswert. Dann ist eine Instrumentalnummer dabei, wo ich sage, also jedes Jahr gab es irgendwie so schräge Nummern, die ganz oben in den Charts waren, die aber Jahre später kein Mensch mehr braucht. Und es ist auch ein bisschen Schlager-eske Musik dabei. Und der Deal ist, ich stelle euch die Songs jetzt im Schnelldurchgang vor. Es gibt dann nochmal einen Schnellwaschgang, also nochmal einen schnelleren Schnelldurchgang, so gegen 20 vor 9. Und der Siegertitel, den ihr wählen dürft aus diesen 10 Titeln, aus dieser Auswahl, den gibt's dann in voller Länge, so gegen 20 vor 10. So schaut's aus. Was ein Timing, ganz genau 19.30 Uhr. Dieter Thomas Heck hätte jetzt gesagt, Rainer, fahr das Band ab. In dem Fall ist kein Rainer da, ich bin allein, ich habe keinen Sekretär, auch mein Stricher ist nicht da. Das heißt, die Wertung übernehme ich. Holger, wir haben mal wieder im Vorfeld schlecht uns abgestimmt. Fangen wir an mit
2: Nummer 10.
1: Schlager-Eske-Musik von Roland Kaiser.
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0: Auf der 8 die wilde Kim und die Kids in America. Kommt dann gleich nochmal die Kim. Kim, Kim.
1: Nochmal Fiege.
0: Ach komm, ich verrat's. Ich hatte damals einen Bravo-Starschnitt. Shaken Stevens in Lebensgröße im Zimmer hängen. Oh Gott. Oh Gott. Auf der 7. Elvis 2.0. Shaky und You Drive Me Crazy.
1: Nummer 6.
0: Nochmal Kim Wilde. Und Check Her Love.

0: Das also die Plätze 10 bis 6. Dann kommen wir zu Platz Nummer 5. Und da gibt's nochmal Musik mit deutschen, mit netten, lieben deutschen Lyrics.
1: Nummer 5.

0: Ich sehe, dass einige von euch mitsingen. Ich sehe das.
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0: Auf der 5.
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0: Nicole!
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2: Nummer 4.
0: Es geht noch schlimmer. Eine der Hits des Jahres 1981. Der Ententanz.

0: Nummer 3.
1: 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Habt ihr gewusst, dass diese Nummer so hoch in den Charts war? Oh no no. Bernie Paul auf der 3 mit Oh no no.

0: Damals gab es übrigens sehr viele Medleys. Ich erinnere mich an Hooked on Classics, ein instrumentales Klassik-Medley. Oder eben auch die Stars and 45, produziert in Holland damals mit Volume 1, dem Beatles-Medley, und Volume 2, dem ABBAs-Medley. Beide sehr erfolgreich.
1: Nummer 1.
0: Und auf Platz 1 diese mega Stimme.
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0: Das also die Auswahl, die heute zum Voting steht. Auf der 10 Roland Kaiser, lieb mich ein letztes Mal. Auf der 9 Stars on 45. Auf der 8 Kim Wilde mit Kids in America. Die 7 Shakin' Stevens, You Drive Me Crazy. Die 6 Kim Wilde mit Checkered Love. Auf der 5 Nicole, Flieg nicht so hoch, mein kleiner Freund. Auf der 4 Electronicas und Dance Little Bird. Auf der 3 Bernie Paul mit Oh No No. Die 2 Stars on 45 Volume 2. Und die 1 Kim Carnes und Betty Davis Eyes. Eure Votings gerne per WhatsApp an mich. Ihr habt aber Zeit bis 21.30 Uhr, dann schließen die Wahllokale und dann wird's durchgezählt und um 21.40 Uhr dann der Siegersong in voller Länge. Ich bin gespannt auf euer Voting.
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0: kam gleich die Aufforderung, diese beiden Nummern auch in die Auswahl mit aufzunehmen. Das war natürlich Frankie Goes to Hollywood mit Relax und Duran Duran und die Wild Boys. Leider allerdings nicht in den Top 10 heute vor 45 Jahren. Ich bin da immer strikt und gehe exakt nach den Charts, wie sie damals platziert waren.
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0: Deswegen also leider nur abstimmen zwischen Roland Kaiser, den Stars on 45, Kim Wilde, Jackin Stevens, Nicole, die Elektronikas und der Endtanz, der schon eine Stimme bekommen hat, Bernie Paul und Kim Carnes. Das sind die Interpreten, die zur Auswahl stehen. Und ich hätte jetzt neue Musik für euch, die heute erschienen ist. Es gibt ja in dieser Show auch immer Frischfleisch. Die Neuheiten, die an diesem Freitag gedroppt sind. In dem Fall neue Single von Topic zusammen mit Carte Blanche. Die Nummer heißt Lucky One.
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Tiger und Chris Lake, Party Time im Aibo Remix. Coole Nummer, die ganz wunderbar in diese Show reinpasst. Bei der ja immer jede Menge Neuheiten zu hören bekommt, aber auch viele tolle Classics und manchmal auch so kleine Anekdoten aus meinem privaten Leben. Ich habe letzten Samstag zum Beispiel als Hochzeits-DJ fungiert. Es war ein ziemlicher Marathon-Job. Ich habe fast 12 Stunden am Stück Musik gemacht und ja, was soll ich sagen, so ein kleines bisschen Schulterklopfen. Es kamen die Leute immer mal wieder vorbei und haben gesagt, hey, coole Musik. Es war natürlich noch wahnsinnig heiß, 34, 35 Grad. Das heißt, in den Nachmittagsstunden wurde noch gar nicht getanzt, sondern eher die Musik genossen und eher die Schattenplätze aufgesucht. Aber dann so ab 21 Uhr bis 3 Uhr morgens ging es dann rund auf dem Dancefloor. Und ich bin dann heimgefahren, habe mir dann zur Feier des Tages ein Guinness gegönnt und bin dann über eine Nummer gestolpert aus dem Jahr 2015, also mittlerweile 11 Jahre alt. Kommt von den 21 Pilots. Ich habe sie damals eher so ein bisschen ignoriert, nicht wirklich gecheckt. Und bin dann eben drüber gefallen und habe sie mir dann so ein bisschen in Dauerschleife zu meinem Guinness angehört und muss euch jetzt damit belästigen, weil ich sie einfach toll finde. Die 21 Pilots und Ride aus dem Jahr 2015. Letztens irgendwo live aufgetreten und von der werten Hörerschaft gefilmt. Ich habe das irgendwo im WhatsApp-Status gesehen. Und genau so bin ich auf diese Nummer gekommen. Wunderschön, das Teil. Also

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1: Beinahe auf die Sekunde, 20 Uhr. Das war ein unglaublich geiler Mashup, der thematisch einfach sehr gut zusammenpasst. Sexy von Marius Müller-Westernhagen zusammen mit LMFAO und Aiken. Alles so ein kleines bisschen sexy insgesamt, oder? Genauso wie der Auftakt in Stunde 2. Es wird ein bisschen elektronisch, die ersten beiden Nummern. Wunderbare Tech-House-Sachen. Zum einen gibt es den italienisch-amerikanischen DJ, Musikproduzenten und Digitalkünstler Matteo Milleri, besser bekannt als Anyma. Findet immer mal wieder statt in dieser Show und hat eine neue Single veröffentlicht zusammen mit Volcoda. Die Nummer heißt Other Dimension. Und die ist mega. Und danach ein richtig schöner Klassiker von damals,

0: Auftakt in Stunde 2. Das war Kassane und Jotto mit Love Parade. Natürlich das Thema von Meet Her at the Love Parade von DJ Hooligan, der damals als Dahul unterwegs war. Und ja, sowas ähnliches wie die Love Parade gab es auch in München, nämlich den Union Move. Und da gibt es morgen wieder eine Flashback-Sendung hier auf Billboard FM von 20 Uhr bis, ich glaube, 22 oder 23 Uhr mit dem Doktor und Zeitzeugen von damals, die über Kunstpark Ost und die Geschichte der Münchner Techno-Szene von damals reden und die Musik von damals spielen.
1: Let's go back in time.
0: Sehr geil.
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0: Sogar eine Promo zu dieser Show, die spiele ich dann, wenn wir im Endspurt-Modus sind, wenn die Beats steigen und wir auch so im technoiden Bereich unterwegs sind, dann nochmal der Hinweis für morgen Abend. Ansonsten auch schon mal ein Hinweis für Samstag in einer Woche, das kommt dann auch noch im Lauf dieser Show. Ich hoffe, ich vergesse das alles nicht. Und jede Menge tolle neue Tracks und natürlich wunderbare Classics wie das hier von Supermax.

Original aus dem Jahr 1978. Unfassbar! Und immer noch so viel Power. 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

Genuine und Ride My Pony. Hier ist der Weekend Starter auf Feel Good FM, immer freitags von 19 bis 22 Uhr. Manchmal auch ein bisschen länger, so wie es heute, eine Stunde dazu, weil ich ein kleines bisschen auf dem Zug bin und ich merke am Feedback von euch, ihr habt mich auch so ein bisschen vermisst. Das finde ich schön. Das finde ich schön, wenn das gegenseitig ist. Wunderbar. Und die Stammhörer wissen, ich spiele gerne mal Mashups, wo zwei oder mehrere Songs miteinander vermischt sind. Im Regelfall ist es so, dass es von einem Song das Instrumental gibt und von dem anderen Song dann der Gesang dazu kombiniert wird. Beim nächsten Stück würde ich jetzt mal behaupten, das ist fast schon wie ein Zaubertrick. Das ist so ein bisschen Magic. Es geht jetzt gleich los mit Kylie Minogue, Can't Get You Out of My Head. Und was danach kommt, das ist Magie.

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1: Oh. 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
2: Das eben war ein neuer Hoder, eigentlich auch ein alter Track, nämlich Bon Voyage von Deichkind. Im Reggae-Style aufgemacht von Reggae Richie, der uns zuletzt schon viel Spaß gemacht hat mit dem Goldenen Reiter, also seiner Reggae-Version des Joachim-Bitt-Klassikers. Man muss dazu sagen, das ist natürlich mit KI produzierte Musik und das wird ja immer so ein bisschen kontrovers diskutiert. Also ich schaue schon, dass möglichst viel Handmade-Sachen mit dabei sind, wobei man es beim Dance ja nie so genau sagen kann. Aber wenn was cool ist, so wie eben der Reggae Richie, dann mache ich das. Dann ist mir das egal. Wenn es cool ist, läuft es trotzdem, weil diese Show steht für coole Musik. Coole Musik und manchmal auch einem alten Hodern, wie jetzt. Die Halftime-Show, das ist immer so eine Nummer, die so ein kleines bisschen aus dem Rahmen fällt. Und ich verrate dazu immer weder Interpret noch Titel. Ich habe vorhin beim Intro gesagt, das ist der erste große weibliche Rockstar, der in den 70ern weltweite Erfolge gefeiert hat. Und es ist tatsächlich von der werten Hörerschaft schon zweimal richtig getippt worden, um welche Künstlerin es denn geht beim heutigen Hodern. Es ist ein Song aus dem Jahr 1978, Höchstplatzierung in den deutschen Charts war die 15 und es gibt wie immer wunderbare Stimmen aus dem Internet. Nummer 1, guter Track, wurde auch nicht zu Tode gespielt wie andere Soft-Titel aus dieser Zeit. Und ich muss dazu sagen, die Nummer geht tatsächlich ein bisschen soft los, ist aber schon so im Pop-Rock-Bereich, also dann doch nicht so unflirt, wie ich finde. Stimme Nummer 2 erinnert mich zu sehr an den Einheitspop der 70er. A la Smokey, Teens und so weiter. Muss aber auch nichts Schlechtes heißen, wie ich finde, oder? Und dritte und letzte Stimme, sehr guter Steigerungslauf bei diesem Titel aus dem Jahr 1978 mit sehr viel Hingabe und ausdrucksstark gesungen.
3: Darf ich fragen, wer die Platte aufgelegt hat?
4: Ich, Sir. Ich wusste nicht, was es war. Ich hatte wirklich keine Ahnung. Ich dachte, es wäre ein Musikstück. Ich sage die Wahrheit.

0: Susi Quattro und der heutige Hodam. The Race is On. Hab schon hinzugefügt zur Spotify-Liste namens Meshmikes Oite Hodan. Wenn ihr die mal am Stück hören wollt, es sind mittlerweile 138 Songs, über 8 Stunden Oite Hodan am Stück, dann findet ihr die auf Spotify. Oder wenn ihr sie nicht findet, schickt mir einfach eine WhatsApp und ich schicke euch den Link zu.
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0: Ricky Harris zusammen mit Snap und Do You See The Light. Ein waschechter 90er hier auf Feel Good FM. Und ist euch eigentlich aufgefallen, dass ich meinen Sendeplatz ein bisschen neu arrangiert habe? Vorgestern Abend habe ich das gemacht, ist mir das plötzlich eingefallen, dass ich ja einen richtig schönen Schreibtisch hier habe, der eigentlich nutzlos rumsteht und viel besser als Sendeplatz geeignet wäre. Habe alles umgebaut, diese ganzen 150 Kabel abgesteckt und zum Glück wieder alles richtig reingefunden. Ah, ich bin so froh. Aber ist euch gar nicht aufgefallen, oder? Habt ihr gar nicht gesehen? Das, auch nicht die Disco-Kugel, die über mir hängt, auch nicht. Ach Leute. Apropos Disco-Kugel, es gibt jetzt Musik, die in Ibiza ganz groß angesagt ist. Sie heißt auch High in Ibiza. Kommt von Taylor Character, eine US-amerikanische House-DJ, die unter dem Namen Honey Love firmiert. Das Ganze mit Anleihen bei Marshall Jefferson und dann noch ein Projekt namens Rise from the Block. Ganz neu hier für euch, die Nummer heißt High in Ibiza und zwar gleich die Extended, weil die Single habe ich mir heute angehört, die war so, weiß ich jetzt nicht, aber bei der Maxi hat es dann so richtig Klick gemacht. Ganz neu für euch, Moment, da habe ich doch einen Jingle, hier ist er.
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0: 10 vor 9 mit dem Duo, das das Wort Mix schon im Namen trägt. Die Rhythmics, Dave Stewart, Annie Lennox und in dem Fall Adele im Stewart Ogilvy Club Mashup Rolling in the Deep und Sweet Dreams. Und wir machen nochmal einen kurzen Schnelldurchgang, die Schlager der Woche im Schnellwaschgang. Auf der 10, der Kaiser. Lieb mich ein letztes Mal.
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2: Nummer 9.
0: Die 9. Stars on

0: Nummer 6.
1: Nochmal Kim Wilde. Und Checkered Love.
0: Nummer 5.
1: Seltsame Musik auf der 5.
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1: Nicole, flieg nicht so hoch, mein kleiner Freund. Apropos fliegen.
0: Nummer 4.
1: Dance Little Bird. Die Elektronikas auf der 4.
0: Nummer 3.
1: Bernie Paul. Auf Platz 3. Und der Titel, na, wie heißt er? Komm, sag schon, Bernie. Ja, genau. Oh, no, no.

0: vereint.
1: Platz 1 für Kim Corrence und Bette Davis Eyes. Her hair is hollow gold. Die Top 10 vom 17. August 1981, also exakt vor 45 Jahren. Ihr könnt gerne noch abstimmen, wenn ihr mögt. Ihr findet die Charts auch visuell zum Nachlesen in meinem WhatsApp-Kanal. Euer Favorit bitte an mich und der Siegertitel dann so in 40, 50 Minuten, also so, ja, dreiviertel 10 spätestens in voller Länge. Now we go back to the 90s. Und zwar so richtig Unlimited. In dem Fall sogar 2 Unlimited. Hier ist der Tribal Dance.

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You're rocking with DJ Mesh Mike, der manchmal nicht so ganz allein im Studio ist. Und einen DJ-Kollegen, den kennt ihr jetzt mittlerweile ganz gut, der liefert wöchentlich eine krasse Nummer nach der anderen ab. Es geht um den Uitl, den unschuldigen YouTube-Link von meinem Kollegen DJ Boxer. Und bei der Gelegenheit möchte ich euch sagen, wenn ihr Samstag in einer Woche am 29. August vielleicht noch nichts vorhabt und Bock habt, mal wieder eine geile, danceige Radioshow zu genießen, dann schaltet Feelgood FM ein. Aktuell geplant ist eine Sendezeit von 19.30 Uhr bis 23 Uhr. Das Ding ist, 3 Stunden sind manchmal ein bisschen zu kurz, 4 Stunden sind dann gefühlt irgendwann mal zu lang. Deswegen war mein Gedanke, 3,5 Stunden. Samstag in einer Woche, 29. August, 19.30 Uhr bis 23 Uhr gibt's ein Boom Boom Deluxe in der sogenannten Klappstuhl-Edition. Wir feiern nochmal so ein bisschen den zu Ende gehenden Sommer. Es gibt sehr viel danceige Sachen, Schwerpunkt so ein kleines bisschen auf Deep House, auf chillige, hausige Sachen, aber natürlich auch hinten raus wieder mit einem wunderbaren Endspurt mit Tech House vom Feinsten und alles, was ihr euch erwartet von uns. Mesh Mike und DJ Boxer Samstag in einer Woche. We will rock it. Und hier ist der Uitl von dieser Woche. Lights Down mit Echo Vision. YTL. Der unschuldige YouTube-Link. Hier ist der Musiktipp der Woche von DJ.

Schlag auf Schlag beim Weekend Starter Folge 176. Ich habe den Kopfhörer ein bisschen laut, ich werde noch taub hier. Aber ich brauche das irgendwie, ich brauche das, das muss pumpen. Gerade so bei den nächsten Minuten, die jetzt kommen. Es geht um eine US-amerikanische Band, die 1976 von Nile Rodgers und Bernard Edwards gegründet wurde. Und diese Band hat maßgeblich die Ära der Disco- und Funkmusik geprägt mit Welthits wie Le Freak oder Good Times. Es geht natürlich um die Band Chic. Ich habe für die Maxi ausgewählt den nicht ganz so erfolgreichen, aber doch auch sehr geilen Track Everybody Dance. Und das Ganze in einem Remix. Und zwar gibt es da einen Italiener, genauer gesagt einen Typen aus Sizilien, Dario Caminita, der mittlerweile schon sehr, sehr viele Classic-Dance-Tracks aus den 70er, 80er und 90ern geremixt und in ein clubtaugliches Gewand gepackt hat. So auch die Nummer von Chic, Everybody Dance. Da gibt es auch einen Dario Caminita Revive und den finde ich sehr, sehr, sehr gelungen. Und warum soll es auch immer eine Original-Maxi sein? Ich kann auch spezielle Versionen da mal als Maxi-Power machen. Ich kann machen, was ich will. Bin ja der Chef hier. Aber natürlich nur mit eurem Einverständnis. Ich hoffe doch. Okay, es kommt nichts dagegen. Ihr seid also auch dafür, dann machen wir das. Hier ist die Maxi der Woche. Hier sind Chic mit Everybody Dance im Dario Caminita Revive.

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1: Im Dario Caminita Revive, everybody dance. Was mich immer so freuen würde, so in der Vorstellung, wenn ihr am Freitag den Weekendstarter hört und vornehmlich tanzen würdet, dann wäre mir das wirklich ein Fest, dann wäre das Ziel dieser Show erreicht. Es ist ja dieser musikalische Arschtritt ins Wochenende, den ich brauche und den ich mit euch teilen kann. Was gibt es Schöneres? Und dann gibt es sogar Menschen, Hörer, wie den Erik zum Beispiel, der ursprünglich in Hessen zu Hause ist, der sich aber am Schlager der Woche Voting beteiligt, obwohl er gerade Urlaub in Spanien macht. Muchas gracias, Erik. Dann haben wir den Cyrus, der sitzt gerade in Regensburg und ärgert sich über das scheiß Wetter, weil bei ihm, glaube ich, am Sonntag noch ein paar Stunden Arbeiten ansteht und dann Urlaub angesagt ist. Aber ich glaube, nächste Woche wird es wieder besser. Ich glaube schon. Und ich wollte allen, die noch ein bisschen verzweifelt sind mit den Top 10, sagen, wenn ihr nichts dabei findet bei diesen 10 Songs, wenn ihr sagt, ja, das ist alles so tralala, Kindergarten ist nicht meins, dann gebt mir bitte trotzdem Bescheid. Es gibt ja am Jahresende einen Weekendstarter, wo wir alle gewählten Schlager der Woche nochmal abspielen, und zwar im Ranking. Das heißt, es zählt die Gesamtstimmzahl und der Anteil des Siegertitels, und dieser Prozentsatz bestimmt dann die Platzierung bei den Jahrescharts, bei der Hitbilanz 2026. Deswegen, auch wenn ihr sagt, da ist nichts dabei für mich, dann gebt mir trotzdem Bescheid, damit ich das notiere bei No Go. Und dann hätte ich jetzt einen Neinsker für euch, so einen richtigen krassen Eurodance-Track, wo so ein kleines bisschen Schmalz aus der Box tropft, wie ich finde. Es war damals sehr groß angesagt, regional bei uns. Ich weiß gar nicht, ob es der Rest von Deutschland mitbekommen hat. Es geht um ein Projekt namens Major T. Und die Nummer heißt Keep the Frequency Clear.

0: Polarkreis 18 mit Allein, Allein. Warum gibt's davon eigentlich noch keinen anständigen Remix? Ha? Muss ich denn alles selber machen? Echt jetzt? Ist doch immer noch ein geiles Teil, ewig nicht mehr gehört. Und immer noch so toll.
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0: Vermutlich, denn die Nummer ist heute erst rausgekommen, kommt aus Österreich, genau genommen aus Salzburg, von Tobias Rieser und Adrian Held, besser bekannt als Klangkarussell, Pioniere des melodischen Deep House und Tropical House. Hatten einen Riesenerfolg 2012 mit dem Sonnentanz, machen seitdem sehr, sehr tolle Musik, aber leider nicht mehr so ganz charttauglich. Schade eigentlich, weil ich finde deren Musik wirklich toll. Sie haben jetzt was gemacht mit einem Sänger namens Tyler und die Nummer heißt Drifter. Ist so ein kleines bisschen zum Runterkommen zwischendrin. Wir haben ja noch gut 90 Minuten. Der Weekend Starter heute mit einer Stunde länger bis 23 Uhr. Und jetzt mit der neuen von Klang.

Alphaville und Howard Jones. What is love in Japan? Damit ist die Wahlzeit für den Schlager der Woche abgelaufen. Das Voting ist beendet, die Stimmen werden ausgezählt. Und ich hätte zwischenzeitlich noch zwei richtig geile, hausige Nummern für euch. Zum einen Neues von Fede Legrand. Der hat sich angenommen in einer Nummer von Lauryn Hill namens Doo Wop That Thing. Hat's ins Tech-Hausige reingezogen. Und das hier ist vom Label von Ugel. Ein Track namens Shut the Fuck Up von Heartless House.

0: an dieser Stelle jetzt auflösen.
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0: Lager der Woche. Let's go. Let's go. Wir waren in den Charts von heute vor 45 Jahren, vom 17. August 1981. Ich weiß schon, ich sag da immer von heute. Heute ist ja der 21. Aber es gibt halt nie exakt oder selten den gleichen Tag, weil die Charts ja immer von Freitag bis Donnerstag, glaube ich, ausgewertet sind. Der Alex weiß das besser als ich wahrscheinlich. Aber ich denke schon. Ich kann mal so viel sagen, es gab zweimal Stimmenthaltung. Also es gibt tatsächlich zwei Hörer, die sagen, nö, da ist gar nichts für mich dabei. Kann ich mir auch vorstellen, das kann gerne mal passieren. Deswegen gibt es auch diese Möglichkeit. Und ansonsten war das eine verdammt eindeutige Geschichte. Ich sag mal so, es gibt noch einen zweitplatzierten Song. Und das ist tatsächlich der Ententanz. Dance Little Bird von den Electronicas auf Platz 2. Unglaublich, aber es ist wirklich so. Ich erzähle keinen Quatsch. Es ist kein Klamauk, nein. Und ich spiele natürlich den Siegertitel in voller Länge mit der Fanfare vorneweg.

0: Black Hole Sun von Soundgarden. Auf Feel Good FM beim Weekend Starter.
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0: Und dann soll es ja Hörer geben, die vielleicht später erst eingeschaltet haben und gar nicht mitbekommen haben und meinen, wir sind schon in den Endzügen und wo bleibt denn der Endspurt? Nein! Diese Ausgabe des Weekend Starters hat wegen Entzugserscheinungen des Moderators und teilweise auch der werten Hörerschaft, was ich so vernommen habe, eine Stunde Verlängerung. Geht bis 23 Uhr, das heißt, wir sind noch lange nicht im Endspurtmodus. Nein! Das ist alles noch regulär. Der ganz normale Wahnsinn sozusagen. Aber ich weiß, dass da draußen in der Hörerschaft sehr, sehr viele Techno-Katzen unterwegs sind und die wollen natürlich bedient werden. 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

0: Alter, stillhalten. Echt jetzt? Ich dreh gerade so durch. Was ist das für eine geile Nummer? Medusa and Kevin DeVries. 7 Days. Und eigentlich wäre die Show schon zu Ende. Und allein deswegen feiere ich diese Verlängerungsstunde und diesen Sender namens Feelgood FM, bei dem wir irgendwie so ein bisschen dann doch machen können, was wir wollen. Was ja heutzutage gar nicht mehr so leicht geht, wie man immer glaubt. Aber hier darf man sich musikalisch austoben und so geile Bretter spielen. Wahnsinn. Medusa mit 7 Days.
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0: Und ich hätte jetzt nochmal Gemashtes für euch. Und zwar ein Teil davon verrate ich jetzt schon. Das andere kommt dann, wenn ihr es hört. Und ihr werdet sagen, Alter, du spinnst. Wie kann man das zusammenmixen? Unfassbar. Ein Teil davon ist deutsche Musikgeschichte. Und zwar geht es um Ralf Hütter, der heute Geburtstag feiert. Der zusammen mit Florian Schneider im Jahr 1970 eine deutsche Band gegründet hat. Eine deutsche Band namens Kraftwerk. Die spätestens 1974 mit Autobahn dann die elektronische Musik und die Wege geebnet hat. Eigentlich die Gründungsväter für Technomusik. Made in Germany, genauer gesagt aus Düsseldorf. Ralf Hütter, heute 80. Geburtstag, das wollen wir natürlich nicht vergessen. Und es kommt jetzt ein Mashup, wo Kraftwerk mit dabei ist. Und die Nummer mündet dann in etwas anderem. Ihr werdet sagen, Alter, du spinnst. Und ich sag, okay, dann spinne ich heute. Es ist einfach nur geil. Hört euch das hier an.

Und hier hätte ich in wenigen Minuten noch einen schönen Mashup für euch, und zwar von Ugel und Solto, dieses Jamaikan Bam Bam. Richtig schöner, wilder Mashup von den DJs from Mars. Und das hier ist ein Klassiker für die Insider. Original aus dem Jahr 1979.

0: 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Flip gerade aus. Alter Schock und The Sound of Ecstasy. 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
1: Letzte Nummer für heute und das ist completely different zu dem, was wir gerade die letzten 20, 30 Minuten gehört haben.
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1: Und nicht vergessen, morgen Abend 20 Uhr Feel Good FM. Eigentlich rund um die Uhr laufen lassen, diesen geilen Sender. Echt, macht das.
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1: Soll euer Schaden nicht sein.
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1: Ich habe diese Nacht wieder gefeiert und sage Dankeschön für diese 4 Stunden, die wir geteilt haben.
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1: Es war der Oberwahnsinn.
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1: Einfach nur geile Musik teilen, was gibt Schöneres?
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1: Wollte schon fast sagen wie ein DJ, kommt gut nach Hause, war schön, dass ihr da wart, aber ihr seid ja wahrscheinlich eh zu Hause.

0: Es gibt wieder wunderbare Zeiten demnächst hier bei Feelgood FM, aber auch schon morgen Abend für mich privat mit dem Boxer zusammen auf einem Geburtstag im gemeinsamen DJ-Einsatz. Dann nächsten Freitag der Weekend Starter und nächsten Samstag Boom Boom Deluxe.
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0: Die Klappstuhl Edition.
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0: Von 19:30 bis 23 Uhr.
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0: Das wird mega, Leute. Das wird mega.
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Ich habe eins ganz vergessen. Dankeschön an Thomas für den Hinweis. Ich bin kommende Woche am Mittwoch hier von 20 bis 22 Uhr.

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